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1: Mit Hannes Harp. Pflege passiert in den meisten Fällen in Österreich nach wie vor zu Hause. Über 950.000 Menschen in Österreich kümmern sich um pflegebedürftige Familienmitglieder. Für sie braucht es deutlich mehr Unterstützung, ist heute die Forderung von zahlreichen NGOs wie der Caritas. Aber auch generell stößt das Pflegesystem immer mehr an sein Limit, sagt Caritas-Präsidentin Nora Tötling-Musenbichler. Es fehlen Fachkräfte und das geht über reines Pflegepersonal hinaus.
2: Aber wir brauchen einen Mix, einen Personalmix in all unseren Einrichtungen, sei es im Akutbereich oder im Langzeitbereich. Und dazu gehört auch die Sozialbetreuung, Altenarbeit. Das ist eine wesentliche Ausbildung, die wir noch nicht berücksichtigen, sowohl nicht in der Ausbildung als auch nicht im Schlüssel.
1: Tötling-Musenbichler geht davon aus, dass bis zum Jahr 2050 bis zu 70.000 Fachkräfte im Pflegebereich fehlen werden. Jeder 10. neue Lehrer in Österreich ist mittlerweile ein Quereinsteiger oder eine Quereinsteigerin. Und das soll laut Bildungsminister Christoph Wiederkehr auch so bleiben. Mehr sollen es aus seiner Sicht nicht werden, das sei bereits die richtige Balance. Nach vielen Jahren des Lehrermangels ist die Trendwende geschafft. Verbessern will der Minister aber den Berufseinstieg der Quereinsteiger, etwa durch bessere Begleitung am Schulanfang. An der pädagogischen Zusatzausbildung selbst soll sich vorerst nichts ändern. In Kärnten hat ein 27-jähriger Autofahrer gestern in Heiligenblut versucht, vor der Polizei zu flüchten. Der Mann war in einem Auto ohne Kennzeichen unterwegs, als die Polizei aufgetaucht ist. Er hat dann Gas gegeben, ist auf eine Wiese gefahren und aus dem noch rollenden Auto gesprungen und hat versucht, zu Fuß zu flüchten. Gelungen ist ihm das nicht. Im Auto waren noch 6 weitere Menschen. China ist bereits bei E-Autos gut im Geschäft. Jetzt setzt sich dieser Erfolg auch bei Elektro-Lkw fort. Laut einer Studie der Beraterfirma PwC hält China hier bereits 95% Marktanteil. Europa hinkt dagegen deutlich hinterher. Der Grund ist vor allem, dass China viel Geld dafür in die Hand nimmt und Firmen mit hohen Förderungen unterstützt.
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3: Es scheint in vielen Regionen die Sonne. Im Burgenland und im Donauraum ziehen dagegen schon zahlreiche Wolken durch. Zwischendurch sind ein paar Regentropfen möglich. Am Nachmittag wird es auch am Alpenrand zunehmend bewölkt. Die Temperaturen liegen bei 19 bis 25 Grad. Am Montag ist es in Vorarlberg, Tirol und Kärnten oft sonnig, während im Flachland viele Wolken und Regen überwiegen. Später lockert es auf bei 17 bis 25 Grad.
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1: Mit Hannes Harp. Bei einer Blutvergiftung oder Sepsis zählt jede Minute. Darauf wollen Intensivmediziner am heutigen Welt-Sepsis-Tag aufmerksam machen. Die Krankheit entsteht, wenn der Körper auf eine Infektion überreagiert. Das Gefährliche dabei ist, dass die Krankheit oft übersehen wird. Die Symptome sind am Anfang nämlich ähnlich wie bei einer Grippe, sagt uns der Präsident der Intensivmediziner Michael Zink.
2: Da hat man hohes Fieber, vielleicht etwas Kopfweh, man fühlt sich abgeschlagen, es geht einem nicht gut. Wenn das Ganze dann weitergeht, dass das Fieber sehr, sehr hoch ist und nicht hinuntergeht, dass man Kreislaufreaktionen hat, dann ist sicher volksmündlich gesagt Feuer am Dach.
1: Wird die Blutvergiftung früh erkannt, können die Menschen nach 1 bis 2 Tagen das Krankenhaus aber wieder verlassen, sagt Zink. Im Untersuchungsausschuss zur Causa Pilnacek werden kommende Woche erstmals Politikerinnen befragt. Am Mittwoch ist die frühere Justizministerin Alma Sadic von den Grünen an der Reihe. Am Donnerstag die derzeitige SPÖ-Justizministerin Anna Sprocher. Es geht um die Frage, ob sich die Politik nach dem Tod des früheren Spitzenbeamten Christian Pilnacek in die Arbeit der Justiz eingemischt hat. Einen tödlichen Arbeitsunfall hat es gestern Nachmittag in Niederösterreich in Schwechat gegeben. Ein 37-jähriger Mann dürfte bei der Reparatur eines Muldenkippers einen Hebel erwischt haben. Die Mulde hat ihn daraufhin eingeklemmt. Der Notarzt hat nur mehr den Tod des Mannes feststellen können. Kurz vor Saisonschluss haben die Wiener Bäder die 2 Millionen Gästemarke geknackt. Im Vergleich zum Vorjahr hat heuer wohl der Hitzesommer um insgesamt 15% mehr Menschen in die Bäder gelockt. Das beliebteste Bad ist das Strandbad Gänsehäufel gewesen mit über 350.000 Besuchern.
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3: Es zeigt sich zeitweise die Sonne in vielen Regionen. Im Burgenland und im Donauraum bleibt es allerdings meist bewölkt. Dazu sind einzelne Regentropfen möglich. Später werden die Wolken auch am Alpenrand dichter bei 19 bis 25 Grad. Am Montag startet die Woche in Vorarlberg, Tirol und Kärnten vielfach sonnig. Im Flachland gibt es noch Wolken und Regen. Später lockert es zunehmend auf. Die Temperaturen erreichen morgen 17 bis 25 Grad.
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1: Mit Hannes Harp. Nachhilfe ist für die meisten Schülerinnen und Schüler bereits mehr als einen Fünfer auszubessern. Über ein Drittel der Eltern mit Schulkindern berichten, dass sie in den vergangenen 12 Monaten zumindest für eines ihrer Kinder Nachhilfe organisiert haben. Das steht im aktuellen Lernhilfemonitor von Market Agent. Die Gründe dafür kennt Andrea Berger von Market Agent.
2: An erster Stelle stehen tatsächlich die Vorbereitung auf Schularbeiten, Tests und Prüfungen, außerdem die Verbesserung des Notendurchschnitts oder auch das Schließen von Wissenslücken. Nachhilfe ist für viele also nicht mehr erst eine Notlösung, wenn es tatsächlich kritisch wird, sondern eher eine laufende Begleitung durch den Schulalltag.
1: Fast 9 von 10 zahlen einen Teil der Kosten für Nachhilfe. Für 2/3 der Familien bedeuten die Kosten dafür eine starke Belastung. Die im Juli gesenkte Mehrwertsteuer auf Grundnahrungsmittel bringt offenbar weniger als gedacht. Konkret ist nämlich nur knapp 1/4 der tatsächlich gekauften Lebensmittel von der Steuersenkung überhaupt betroffen. Das zeigt eine neue OGM-Auswertung. Grund dafür sind die vielen Ausnahmeregelungen. Zum Beispiel gilt der ermäßigte Steuersatz zwar für Weizenmehl, nicht aber für Roggenmehl. Das Ergebnis? Haushalte sparen sich im Schnitt nur 57 Euro im Jahr, deutlich weniger als die ursprünglich versprochenen bis zu 100 Euro. In Wien gibt es derzeit 10-mal so viele Menschen, die eine Lehre anfangen wollen, als es Lehrstellen gibt. Über 5000 Lehrstellensuchende zählt das AMS. Demgegenüber stehen nicht ganz 500 Lehrstellen. Ein Trend, den es nicht nur in Wien gibt. Von Seiten der Wirtschaft heißt es, dass es immer schwieriger wird, passende Lehrlinge zu finden. Formel 1. Mercedes-Pilot Kimi Antonelli gewinnt den Grand Prix von Spanien auf der neuen Strecke in Madrid. Hinter Antonelli sind Max Verstappen im Red Bull und Weltmeister Lando Norris im McLaren ins Ziel gekommen. Und noch Fußball, da gewinnt die Wiener Austria 2:1 gegen Austria Lustenau. Und mit einem 2:2 Unentschieden haben sich die WSG Tirol und der TSV Hartberg getrennt.
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3: In der Nacht bleibt der Himmel meist bewölkt, stellenweise kann es noch regnen. Im Laufe der Nacht werden die Wolken vor allem im Flachland etwas weniger. Die Tiefstwerte liegen bei 9 bis 16 Grad. Am Montag ist es in Vorarlberg, Tirol und Kärnten vielfach sonnig, während im Flachland noch Wolken und Regen überwiegen. Später lockert es auch dort zunehmend auf. Die Temperaturen erreichen an dem Tag 17 bis 25 Grad.
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1: Mit Hannes Harp. Die Grünen drängen auf ein Klimaschutzgesetz mit verbindlichen Zielen. Auch gegen die Trockenheit und für Hitzeschutz, beispielsweise in Schulen, Kindergärten und Altenheimen, muss was weitergehen. Dazu haben die Grünen für morgen eine Sondersitzung des Nationalrats beantragt. Darin wollen sie auch einen dringlichen Antrag einbringen. Grünen-Chefin Leonore Gewessler hat an die über 640 Menschen erinnert, denen der vergangene Hitzesommer das Leben gekostet hat. Weil die Beziehungen wegen des Zollstreits mit den USA schlechter werden, will Kanada näher an die EU rücken. Der kanadische Ministerpräsident Mark Carney prüft die Möglichkeit für sein Land, quasi Mitglied der EU zu werden, ohne wirklich Teil der Union zu sein. Das will das Wall Street Journal von Vertretern der EU und Kanadas erfahren haben. Besonders intensiv soll Carney darüber mit Frankreichs Präsidenten Macron geredet haben. Solche Abkommen für engere politische und wirtschaftliche Zusammenarbeit hat die EU bereits, etwa mit der Ukraine, Georgien oder Israel. Im Untersuchungsausschuss zur Causa Pilnacek werden kommende Woche erstmals Politikerinnen befragt. Am Mittwoch ist die frühere Justizministerin Alma Sadic von den Grünen an der Reihe. Am Donnerstag die derzeitige SPÖ-Justizministerin Anna Sporrer. Es geht um die Frage, ob sich die Politik nach dem Tod des früheren Spitzenbeamten Christian Pilnacek in die Arbeit der Justiz eingemischt hat. China ist bereits bei E-Autos gut im Geschäft. Jetzt setzt sich dieser Erfolg auch bei Elektro-Lkw fort. Laut einer Studie der Beraterfirma PwC hält China hier bereits 95% Marktanteil. Europa hinkt dagegen deutlich hinterher. Der Grund ist vor allem, dass China viel Geld dafür in die Hand nimmt und Firmen mit hohen Förderungen unterstützt.
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2: In der Nacht bleibt der Himmel meist bewölkt, stellenweise kann es noch regnen. Im Laufe der Nacht werden die Wolken vor allem im Flachland etwas weniger. Die Tiefstwerte liegen bei 9 bis 16 Grad. Am Montag ist es in Vorarlberg, Tirol und Kärnten vielfach sonnig, während im Flachland noch Wolken und Regen überwiegen. Später lockert es auch dort zunehmend auf. Die Temperaturen erreichen an dem Tag 17 bis 25 Grad.
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